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1: Slowenien feiert neuen Etappensieger bei einer Grand Tour. Guten Tag, mein Name ist Arne Schinusch.
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1: Der erst 20-jährige Slowene Jacopo Merzel hat bei der Spanien-Rundfahrt gestern für eine Überraschung gesorgt. In der Manier seines vorletzt ausgeschiedenen Vorbilds Tadej Pogacar feierte das slowenische Radsporttalent einen rauschenden Sieg bei der schweren Bergankunft auf den 2168 Meter hohen Calar Alto. Ich wusste, dass diese Tage irgendwann kommen würden, aber ich hätte definitiv nicht damit gerechnet, dass es schon bei meiner ersten Grand Tour klappen würde, so Merzel nach dem historischen Tagessieg.
2: I knew that this day is gonna come sooner or later. But for sure I was not expecting 100% on the first Grand Tour. I don't know, I'm just enjoying it at the moment.
1: Der Spanier Enric Mas hängte unterdessen seine Rivalen im Kampf um den Gesamtsieg ab und baute seinen Vorsprung aus. Sein Vorsprung auf den zweitplatzierten Primož Roglič beträgt nun 1 Minute und 45 Sekunden. Und Merzel liegt hingegen im Rennen um das rote Trikot nun auf Rang 6, 4 Minuten 59 Sekunden hinter den Spitzenreitern. Die Radprofis erwartet heute eine weitere Bergetappe mit fast 193 Kilometern, etwas länger, mit einer Bergwertung der ersten und zwei der zweiten Kategorie, aber nicht ganz so anspruchsvoll. Die slowenische Regierung will Spediteure und Landwirte angesichts der hohen Energiepreise finanziell entlasten. Das Infrastruktur- und Energieministerium hat einen Gesetzesentwurf vorgelegt, der Zuschüsse für den Kauf von Reifen und Treibstoff vorsieht. Derzeit suchen wir nach einer rechtlichen Grundlage dafür, erklärte der zuständige Minister Jernej Vrtovec.
3: Ich schaue die pravno podlago, da bi čim prej prišel ta zakon potem v samo izvedbo izven konteksta de minimisa, ampak da bi šlo pač za finančno pomoč zaradi energetske Krise.
1: Die Dieselhilfen sollen Unternehmen mit Sitz in Slowenien erhalten, die den Kraftstoff im eigenen Land tanken. Die Auszahlungen soll der staatliche Energieversorger Borzen übernehmen. Zugleich soll auch eine Änderung des Verbrauchsteuergesetzes ermöglichen, die Abgaben auf bestimmte Energieträger vorübergehend zu senken, noch bevor die EU-Kommission einer Unterschreitung des europäischen Mindeststeuersatzes zustimmt. In Koper an der slowenischen Adriaküste beginnt heute der Wettkampf der Kletterweltserie im Leadklettern. Das Turnier steht im Zeichen des 30. Jubiläums der Wettkampfwettbewerbe in Slowenien. Lokalmatadorin Janja Garnbret geht mit großen Ambitionen an den Start. Die erfolgreichste Sportkletterin der Welt kämpft um ihren 51. Weltcupsieg und den 6. Erfolg bei einem Heimwettkampf. Der Wettkampf in Koper ist immer etwas Besonderes. Dorthin kommen die besten Sportkletterer der Welt, sagt dazu die Olympia- und Weltmeisterin.
4: Tekma v Kopru je vedno nekaj posebnega, tam vedno pridejo najboljši plezalci na svetu, vedno je dobro vzdušje.
1: Eine besondere Note verleihen der Veranstaltung auch die heimischen Fans, fügte Garnbret hinzu. Neben ihr treten unter anderem Vize-Weltmeisterin Rosa Rekar und der slowenische Topkletterer Luka Potočan. Insgesamt starten 12 Slowenen. Heute stehen die Qualifikationen und das Halbfinale auf dem Programm. Morgen folgen die Finals. Und auch zum Wetter. Heute wird es in Slowenien überwiegend sonnig und sehr warm. Nach einem frischen Morgen steigen die Temperaturen tagsüber auf etwa 27 bis 33 Grad.
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1: Bitte Vorsicht, es gibt einen Gegenstand auf der Fahrbahn und zwar im Zuge der westlichen Umfahrung von Ljubljana zwischen Brdo und der Abzweigung Kosese, das ist in Fahrtrichtung Norden. Einen weiteren Gegenstand gibt es im Zuge der A1 von Ljubljana in Fahrtrichtung Küste, Vorsicht vor Postojna. Auch zwei liegen gebliebene Fahrzeuge, einmal im Zuge der A5 die rechte Fahrspur gesperrt bei Svetjuriobščaunici von Ungarn in Richtung Maribor und zweitens noch auf der A2 von Kroatien Richtung Ljubljana bei Novo Mesto. Es gibt zudem einen Unfall, die Überholspur ist gesperrt auf der A1 von Maribor Richtung Ljubljana zwischen dem Tunnel Pletovarje und Dramlje. Es ist hier natürlich ein Stau entstanden. Mindestens 15 Minuten Zeitverlust bedeutet es für Sie. Und falls Sie nach Ljubljana fahren, das Ganze etwas abzukürzen, bereits bei Slovenske Konice empfehlen wir, dass Sie sich direkt auf die rechte Fahrspur setzen. Es gibt zudem auch Staus dann im Zuge der A1 direkt vor Ljubljana bei der Arbeitsstelle zwischen Domžale und Šentjakob. Es kommt auch zu Staus vor dem Grenzübergang Ferneti in Richtung Italien und der staut auch auf der Verbindung Schmarje-Koper.
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1: Ja, und ich kenne auch den David, hat mit ihm auch im Fokus einmal gedreht. Ja, es ist wirklich so, das Soča-Tal, die ganze Gegend dort, es ist wirklich wunderschön. Der Fluss gehört meines Erachtens zu den schönsten Flüssen der Welt.
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1: Wir haben noch immer einen Unfall im Zuge der A1, der Autobahn von Maribor in Richtung Ljubljana. Die Überholspur ist gesperrt zwischen dem Tunnel Pletovarje und Dramlje. Es ist ein längerer Stau hier entstanden, mindestens eine halbe Stunde Zeitverlust. Um dem entgegenzukommen, empfehlen wir, dass Sie direkt vor den Arbeiten bereits bei Slowinske Konice auf die rechte Fahrspur ansteuern und dann in der Kolonne weiterfahren. Es gibt zudem auch einen weiteren Unfall im Zuge der A1 Küstenautobahn, und zwar von Koperinfahrt Richtung Ljubljana bei Logatec. Dann zudem im Zuge der A1 Küstenautobahn zwischen Ljubljana und Brezovica in Fahrtrichtung Koper und dann noch einmal bei Postojna. Auch hier mindestens 10 Minuten Zeitverlust. Auch vor dem Grenzübergang Ferneti in Fahrtrichtung Italien gibt es einen Stau, und auch auf der Straße Schmarje Koper und Lucia Isola. Es staut auch bei Bled auf der Verbindung Lesce-Bled in beide Fahrtrichtungen, und es gibt ein linkgebliebenes Fahrzeug im Zuge der Küstenschnellstraße bei Koper Center. Vorsicht ist geboten, falls Sie nach Isola fahren.
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1: VW-Aufsichtsrat stimmt Sparpaket zu. Guten Tag, mein Name ist Ale Schinsch.
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1: Volkswagen steht vor einem historischen Konzernumbau. Europas größter Automobilhersteller will in den kommenden Jahren weitere 50.000 Stellen streichen, die Zahl seiner Modelle verringern und weniger Firmenbeteiligungen halten. Darauf hat sich gestern Abend der Aufsichtsrat von VW mit dem Vorstand geeinigt. Die Arbeitnehmervertreter erklärten dazu, dass eine Ausgliederung der Kernmarke VW vom Tisch sei. Die hätte dazu führen können, dass Mitbestimmungsrechte beschnitten worden wären. In Weimar kamen gestern die Außenminister Deutschlands, Frankreichs und Polens zu einem Treffen zusammen. Anlass war das 35. Jubiläum des Weimarer Dreiecks. Im Mittelpunkt der Gespräche stand dabei die Sicherheitslage in Europa, vor allem Russlands hybride Bedrohungen, die weitere Unterstützung der Ukraine und die Verteidigungsfähigkeit Europas. Bundesaußenminister Johann Wadebuhl.
2: Deshalb sind wir auch im Weimarer Dreieck einig, dass der Weg zu einem neuerlichen Frieden in Europa nur über eine entschlossene Unterstützung der Ukraine und einen konsequenten Druck auf Moskau führen kann. Der Vorfall am Flughafen Halle-Leipzig hat uns Deutschen noch einmal vor Augen geführt, wie wenig Russlands Aggression vor Grenzen Halt macht. Weder am Bug noch an der Oder oder am Rhein. Wir wissen die Solidarität und Unterstützung unserer Partner deshalb sehr zu schätzen.
1: Wadebuhl äußerte zudem seine Bedauerung, dass Russland die drei Standorte des Goethe-Instituts in dem Land streicht.
2: Ich bedauere, dass Russland diesen Schritt gegangen ist und das Goethe-Institut schließen wird. Das Goethe-Institut hat auch in Russland eine wichtige Funktion als Kulturbrücke übernommen und wir wären bereit gewesen, das fortzusetzen. Und ich glaube, es wäre auch richtig gewesen, das fortzusetzen.
1: Deutschland sei immer für einen Dialog bereit, sofern Russland den Krieg in der Ukraine beende und Attacken jeder Art unterlasse, sagte der Minister. Mit der Schließung des Goethe-Instituts reagiert die russische Regierung auf deutsche Strafmaßnahmen nach einem versuchten Drohnenanschlag am Flughafen Leipzig-Halle. Deutschland macht Russland dafür verantwortlich. Polens Luftwaffe hat nach Regierungsangaben erneut ein russisches Aufklärungsflugzeug über der Ostsee abgefangen. Die Maschine sei rund 40 Kilometer nördlich des polnischen Badeorts Ustka unterwegs gewesen, teilte Verteidigungsminister Władysław Kosiniak-Kamysz mit. Der Transponder des Flugzeugs sei ausgeschaltet gewesen. Der polnische Luftraum wurde nach Angaben Warschaus nicht verletzt. Bereits am Montag hatte die polnische Luftwaffe ein russisches Aufklärungsflugzeug abgefangen. In Polen und den baltischen Staaten wächst die Sorge vor weiteren Provokationen Russlands gegenüber den NATO-Staaten. Der Streit zwischen dem Fußballweltverband FIFA und der europäischen UEFA eskaliert. Die FIFA wirft der UEFA eine Kampagne gegen den Verband und Präsident Gianni Infantino vor. Hintergrund seien umstrittene Pläne, Anteile an der Fußball-WM an Investoren und einzelne Staaten zu verkaufen. Die UEFA hatte dagegen protestiert und zeitweise sogar mit einem WM-Boykott gedroht. Nun verlangt sie von US-Gerichten interne FIFA-Dokumente. Damit will die UEFA offenbar eine mögliche Klage in der Schweiz vorbereiten. Die FIFA wehrt sich und warnt, eine Offenlegung würde vertrauliche Informationen und die Interessen des Verbands gefährden. Die UEFA fordert seit langem Infantinos Ablösung. Und doch zum Wetter und kurz und bündig. Am Nachmittag bleibt es überwiegend sonnig und heiß mit Temperaturen auch bis zu 30 Grad.
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3: Wir haben momentan zwei Unfälle. Einmal im Zuge der Verbindung Laumer-Mesto mit Lika bei Vinyavas. Der Verkehr behindert bzw. die Straße ist für den gesamten Verkehr gesperrt. Dann gibt es ebenfalls einen Unfall im Zuge der Verbindung Koper-Skofie vor dem Grenzübergang. Die rechte Fahrspur gesperrt in Fahrtrichtung Italien. Im Zuge der A1 Küstenautobahn, da staut es mal wieder zwischen Unetz und Postojna. Hier gibt es Staus in beide Fahrtrichtungen. Es staut auch direkt nach Ljubljana in Fahrtrichtung Küste bis Vrchnica und es staut auch in die entgegengesetzte Richtung zwischen Logatitz und Brezovica. Hier geht es nur stockend voran. Um die 15 Minuten Zeitverlust wird es für Sie geben, falls Sie von der Küste in Richtung Ljubljana unterwegs sind. Es staut auch an den Küstenverbindungen Parna-Koper und Lucia-Isola sowie auf der Verbindung Lesce-Bled.
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1: 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Hallo, es ist wieder soweit, wie man derselben Stelle. So haben wir natürlich auch heute für Sie einige Ausgetipps für den Abend vorbereitet. Und zu Beginn haben wir eine Einladung nach Würchnica im Rahmen des Events Zancariada. Konzertieren dort der Sänger Samuel Blues und auch die altbekannte Band von unserer Mainstage, Prismoini Professori Blusa.

Beginn des Geschehens in Würchnica ist dabei um 18 Uhr. Im Kleinod Kostanivica an der Kürki beginnt heute hingegen das Festival mit einem sehr interessanten Titel, nämlich FKK oder Festival der Kultur Kostanivica. Der Eröffnungsabend gehört dabei Teo Colori und Memento Cigano.

Konzertbeginn in Kostanjwitz an der Krki ist um 19 Uhr. Wir machen einen Sprung nach Maribor. Im Rahmen der Konzertserie Vakuum konzertieren auf dem Kasernenplatz am Mariborer Stadtteil Lind heute die Bands Aus Synthesizer und Hollow.

Start auf den Kasernenplatz in Maribor ist dabei um 20 Uhr. Eine weitere Band, die Sie bereits auf unserer Mainstage gehört haben, nämlich A la Pupedan, konzertiert zur gleichen Uhrzeit dabei im Rahmen des Grobelnow-Fests. Dazu kommt auch noch die Band Lili.

Konzertbeginn in Grobelno ist wie bereits gesagt um 20 Uhr. Und zum Schluss haben wir für Sie noch eine Einladung nach Medvode. Dort erwartet Sie heute Abend ein Auftritt der Band Delta Riff und einer weiteren Band von unserer Mainstage, nämlich Murphy.

0: Murphy und Delta Riff, also heute Abend im Club Jedro von Medvode, mit Beginn hier um 21 Uhr. Und das wär's, was wir heute für Sie zusammengestellt haben. Wir wünschen an dieser Stelle gute Unterhaltung.
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1: Premier Janša empfängt EU-Ratspräsidenten. Guten Tag, mal am Est alle Schienusch.
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1: Sloweniens Ministerpräsident Janez Janša empfängt auf Schloss Brdo pri Kranju heute den EU-Ratspräsidenten Antonio Costa. Im Mittelpunkt des Treffens steht der künftige EU-Haushalt für die Jahre 2028 bis 2034. Die Verhandlungen gehen in die entscheidende Phase. Mehrere Nettozahler, darunter Deutschland, Österreich und die Niederlande, fordern deutliche Kürzungen. Dagegen wehren sich die sogenannten Freunde der Kohäsion, zu denen auch Slowenien gehört. Costa drängt auf eine Einigung noch in diesem Jahr. Andernfalls könnten ab 2028 EU-Projekte nicht mehr reibungslos finanziert werden, hieß es. Janša und Costa wollen außerdem über die Unterstützung der Ukraine, Verteidigung, EU-Erweiterung, Wettbewerbsfähigkeit und auch Migration sprechen. Sloweniens ehemaliger Ministerpräsident Robert Golob hat zur Unterstützung eines Referendums über das umstrittene Interventionsgesetz aufgerufen. Bei der Abgabe seiner Unterschrift gestern sagte der Vorsitzende der Oppositionspartei Svoboda, das Gesetz sei in allen Punkten schädlich.
2: Nicht nur, da privatisiert das Zdravstveni-System. Uničuje pokojninsko blagajno, ampak njegov edini namen je samo eden, da nagradi tiste redke izbrance, ki so vladajoči kliki omogočili, da je s prevaro prišla do oblasti.
1: Es privatisiert nicht nur das Gesundheitssystem und ruiniert die Rentenkasse, sondern verfolgt auch noch ein weiteres Ziel, jene wenigen Auserwählten zu belohnen, die es der herrschenden Clique ermöglicht haben, durch Betrug an die Macht zu gelangen, sagte Golob und fügte hinzu, dass das Referendum auch eine Abstimmung gegen die gesamte betrügerische Koalition sei. Mehr als 10.000 Menschen haben ihre Unterschrift zur Ausführung des Referendums gegeben. Bis zum 5. Oktober müssen die Initiatoren 40.000 Unterschriften sammeln. Slowenien hat den heißesten meteorologischen Sommer seit Beginn vergleichbarer Messungen im Jahr 1950 erlebt. Nach Angaben der slowenischen Umweltagentur ARSO prägten zwei Hitzewellen die Monate Juni bis August. Bei der zweiten Hitzewelle wurden auch die Höchstwerte des gesamten Sommers gemessen. In Koper am 2. August 40,1 Grad, sagt dazu der Klimatologe Gregor Bertačnik.
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1: Von Mitte Juni bis Mitte August herrschte in weiten Teilen des Landes zudem schwere Dürre. Ursache waren vor allem fehlende Niederschläge, anhaltende Hitze und überwiegend sonniges Wetter. Rekordwerte wurden auch bei den Wassertemperaturen gemessen. Mehrere Flüsse sowie der Bleder- und Vohainersee waren so warm wie nie. Auch die Adria erreichte sehr hohe Temperaturen. In der belgischen Hauptstadt Brüssel werden heute und morgen die diesjährigen Champions der Königsklasse der Leichtathletik, der Diamond League, erkoren. Mit dabei sind auch drei slowenische Sportler, allen voran der Diskuswerfer Christian Čech, der heute Abend um seinen zweiten Gesamtsieg nach dem Jahr 2022 kämpft. Morgen Abend starten in Brüssel außerdem die slowenische Stabhochspringerin Tina Schutte und Hürdenläufer Matiz Jan Guček, der erstmals im Diamond League-Finale dabei ist. Und doch zum Wetter und kurz und bündig. Am Nachmittag bleibt es überwiegend sonnig und heiß mit Temperaturen auch bis zu 30 Grad.
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1: Aufgrund eines Unfalls gibt es momentan Schwierigkeiten im Zuge der A5 von Maribor in Fahrtrichtung Lendava. Ist hier die Überholspur gesperrt vor Svetjuri Obščavnici. Zudem gibt es auch Reifenteile im Zuge der A1 und zwar von Maribor in Fahrtrichtung Ljubljana vor Lukovica. Und es staut an der A1 Küstenautobahn und zwar von Ljubljana in Fahrtrichtung Koper. Erst einmal Staus bis Vrhnika und dann noch einmal bei Unec und Razdrto. In Fahrtrichtung Küste gibt es einen Zeitverlust von um die 20 Minuten. Der wird sich dann aber, falls Sie von Koper in Fahrt Richtung Ljubljana fahren, verlängern. Es gibt Staus zwischen Unec und Razdrto und dann auch bis Brezovica hier in verschiedenen Abschnitten. Um die eine halbe Stunde mehr Zeit werden Sie hier in Anspruch nehmen müssen. Er staut auch vor Krtina, das ist auf der A1 von Maribor in Fahrt Richtung Ljubljana, hier wegen Arbeiten. Und wir haben auch Staus auf den Verbindungen Vrhnika-Logatec und Ljubljana-Brezovica.
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1: VW stellt neues Sanierungskonzept vor. Guten Tag, mein Name ist Ale Schinusch.
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1: Europas größter Autobauer Volkswagen will massiv Kosten senken und in Deutschland bis 2030 rund 50.000 Arbeitsplätze abbauen, auch im Management. Der Aufsichtsrat billigte einen entsprechenden Sparplan von Konzernchef Oliver Blume. Außerdem sollen die Zahl der Modelle der Kernmarke etwa halbiert und die Werkskapazitäten jedes Jahr um 500.000 Fahrzeuge gesenkt werden. Zusätzlich wird die Autoproduktion in 4 deutschen Werken, Emden, Zwickau, Hannover und Neckarsulm, eingestellt. Besorgt zeigten sich dabei auch die Angestellten in der Zentrale in Wolfsburg. So ein VW-Mitarbeiter.
2: Naja, die Zukunft ist ja halt in Gefahr für uns alle hier. Also es ist halt schwierig dann zu sagen, wie lange wir noch hier bleiben können. Und naja, wir versuchen halt alle dafür zu kämpfen. Wir wollen halt eigentlich weiter unseren Job behalten. Wir wollen zukunftssicher eigentlich in Deutschland weiterleben mit unseren Familien.
1: Andere hinterfragen hingegen die Entscheidung des Vorstands.
3: Ja, das ist die wirtschaftliche Lage aktuell. Und der VW ist mitten in diesem ganzen Automobilgeschäft drin. Denn da ist nicht nur VW betroffen. VW handelt. Und ich hoffe, dass die Vorstände das Richtige machen. Und gestern haben die ein Paket entschieden. Und ich hoffe, dass die mit Aufsichtsrat, die Betriebsratsseite, Aufsichtsratsseite auf der einen und auf der anderen Seite das Richtige getan haben.
1: Volkswagen begründet die Maßnahmen mit Überkapazitäten in Europa, der schwachen Nachfrage in China und dem zunehmenden Wettbewerb durch chinesische Hersteller. Der Konzern beschäftigt weltweit rund 650.000 Menschen. Im ersten Halbjahr sank der Gewinn nach Steuern um 30%. Die islamischen Oppositionsparteien Svoboda, SD und Levica haben das Verfassungsgericht angerufen. Sie wenden sich gegen eine Änderung des Kommunalwahlgesetzes, die Drittstaatangehörigen mit dauerhaftem Aufenthaltsrecht in Slowenien das Wahlrecht bei Kommunalwahlen entzieht. Die 40 Abgeordneten fordern zugleich, die Neuregelung vorläufig auszusetzen. Sie kritisieren, dass das Wahlrecht, das seit 2002 besteht, ohne Begründung und wenige Monate vor den Kommunalwahlen geändert worden sei. Diese finden am 15. November statt. Sollte das Verfassungsgericht die Aussetzung anordnen, könnten dauerhaft in Slowenien lebende Drittstaatangehörige weiterhin wählen. 8 Jahre war die Sonde BP Colombo zum Merkur unterwegs. Jetzt hat der finale Abschnitt der Reise begonnen. Ein Transportmodul mit Forschungssonden an Bord wurde erfolgreich abgetrennt. Im Mission Control Center der ESA in Darmstadt war der Jubel groß. Viele Missionen wie diese dauern Jahrzehnte und es ist ein enormer Aufwand, an dem Hunderte, wenn nicht Tausende von Menschen beteiligt sind, sagte dazu der leitende Projektwissenschaftler für die BP Colombo Mission bei der ESA, Geran Jones.
4: Many missions like this, they take decades to do and it's an enormous effort involving hundreds, if not thousands, of people. The science team are also incredibly excited that we're almost there at Mercury.
1: Das Wissenschaftsteam ist unglaublich begeistert, dass wir fast am Ziel sind, sagte Jones. Zu diesem Zeitpunkt ist die Sonde noch mehr als 3 Millionen Kilometer vom Planeten entfernt und soll bis Ende des Jahres den innersten Planeten des Sonnensystems erreichen. Ab April werden dann wissenschaftliche Daten auf die Erde geschickt, hieß es. Und doch zum Wetter und kurz und bündig. Am Nachmittag bleibt es überwiegend sonnig und heiß mit Temperaturen auch bis zu 30 Grad.
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1: Bitte Vorsicht, es gibt noch immer einen Unfall im Zuge der A2 der Autobahn von Ljubljana Infart Richtung Kroatien. Vorsicht ist geboten bei Višnja Gora. Zudem auch ein liegen gebliebenes Fahrzeug im Zuge der östlichen Umfahrung von Ljubljana vor der Unterführung Strmec. Vorsicht ist geboten in Fahrtrichtung Malenz, in Fahrtrichtung Norden hier die langsame Fahrspur blockiert. Im Zuge der Umfahrungsstraße von Ljubljana, da staut es natürlich wegen Berufsverkehr. Momentan heftige Staus, stocken geht es voran auf der nördlichen Umfahrung, hier fast der gesamten in beide Fahrtrichtungen. Dann von der südlichen Umfahrung von Ljubljana in Fahrtrichtung A2 Richtung Novo Mesto. Auch von der südlichen Umfahrung, da staut es auch in Richtung Westen von Barie an in Fahrtrichtung A1 in Fahrtrichtung Küstenautobahn bis Dragomer. Um die 10 Minuten Zeitverlust bedeutet es für Sie. Er staut auch von der westlichen Umfahrung von Ljubljana in Fahrtrichtung des Schindwitt-Tunnels und dann weiter auf die A2 Richtung Österreich. Und hier wird der Schindwitt-Tunnel deswegen sicherheitshalber auch gesperrt. Dann gibt es Schwierigkeiten und Staus vor dem Grenzübergang Kofie in Fahrtrichtung Italien und er staut dann auch auf der Küstenautobahn von Ljubljana in Fahrtrichtung Koper. Erst einmal, wie gesagt, zwischen Ljubljana und Vršnica und dann noch einmal vor Postojna. Um die 15 Minuten Zeitverlust, das Ganze geht auch in die umgekehrte Richtung von Koper Richtung Ljubljana. Erst einmal vor Postojna der Stau und dann zwischen Unitz und Brezovica hier Staus an verschiedenen Abschnitten. Wir haben noch Staus ab den Verbindungen Lucia Isola, Vršnica Logatec und Ljubljana Brezovica.
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1: Ja, sicher, weil das sind nur ungefähr 180 Fahrer. Alles andere gilt nicht. Ne? Das ist gesperrt für den Verkehr. Aber ja, die sind wieder unterwegs. Die haben noch circa eine Stunde bis zum Ziel. Aber heute wird es viel, viel gemütlicher wie gestern. Gestern war es ja richtig bergig mit Calar Alto, wo ja auch der Jacopo Merzel gewonnen hat. Da waren wir wirklich stolz.
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1: Wir haben momentan ein liegend gebliebenes Fahrzeug im Zuge der östlichen Umfahrung von Ljubljana. Vorsicht vor der Unterführung Strmec in Fahrtrichtung Norden, in Fahrtrichtung Malenice die langsame Fahrspur gesperrt. Aufgrund von Berufsverkehr staut und stockt es momentan vor allem in und um Ljubljana. Auf der Umfahrungsstraße von Ljubljana, vor allem auf der westlichen hier staut es die gesamte Länge hier in beide Fahrtrichtungen. Mindestens 10 Minuten Zeitverlust bedeutet es für Sie. Auch vom Osten Ljubljanas und im Norden gibt es Staus im Zuge der A1, im Zuge bis Schent-Jakob und dann ein wenig weiter noch bis zum Schale wegen Bauarbeiten. Auch hier Staus und Zeitverlust von um die 15 Minuten. Es staut auch von der westlichen und südlichen Umfahrung in Fahrtrichtung Küste, vor allem bis Würchnika. Und dann geht es auf der 1 Küstenautobahn weiter. Noch ein weiterer Stau in Fahrtrichtung Koper und zwar vor Postojna. In Fahrtrichtung Koper Zeitverluste von ungefähr 15 Minuten. In entgegengesetzter Richtung, da gibt es ebenfalls Staus und zwar erst einmal bei Postojna wegen Arbeiten und dann auch an verschiedenen Abschnitten zwischen Unetz und Brezovica. Auch hier alles zusammen ein Zeitverlust von um die 15 Minuten. Wir haben auch einen Stau vor dem Grenzübergang Skofie in Fahrtrichtung Italien und der staut auch auf den Verbindungen Lucia Isola, Würchnika Logatec und Ljubljana Brezovica.
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1: 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Die Slowenen zieht es in der Freizeit in die Natur, in die Berge. Die Popularität des Wanders und Bergsteigens in Slowenien ist unter anderem auf die mehr als 10.000 Kilometer präparierte und markierte Wanderwege, die atemberaubenden Aussichten und die entspannte und freundschaftliche Atmosphäre zurückzuführen. In den Bergen ist es üblich, sich zu grüßen, auch wenn man sich zum ersten Mal begegnet. Und in den Berghütten herrscht eine gemütliche Atmosphäre, wo sich vor allem Löffelgerichte großer Beliebtheit erfreuen.
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0: 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Treffen des slowenischen und kroatischen Außenministers in Ljubljana. Guten Abend, mein Name ist Ale Šinuš.
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0: Slowenien und Kroatien wollen ihre Zusammenarbeit und den politischen Dialog stärken. Bei einem Treffen in Ljubljana vereinbarten Außenminister Tone Kaiser und sein kroatischer Amtskollege Gordan Grlić Radman zugleich, offene Fragen zwischen den beiden Ländern schrittweise und pragmatisch anzugehen. Dazu gehört auch der Streit über die Grenze. Kroatien erkennt den internationalen Schiedsspruch von 2017 nicht an. Slowenien betrachtet ihn als endgültig. Kaiser sagte, die beiden Länder hätten mehr gemeinsame Interessen als Differenzen. Die heute erstellte Übersicht der offenen Fragen sei ein guter Anfang.
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0: Beide Minister huben zudem die engen Wirtschaftsbeziehungen hervor. Der Handel hat sich seit dem EU-Beitritt Kroatiens mehr als verdreifacht. Gesprochen wurde außerdem über Energie, die politische Lage und die EU-Erweiterung auf den Westbalkan. In Dublin endete heute auch das zweitägige informelle Treffen der für EU-Angelegenheiten zuständigen Minister und Staatssekretäre der EU-Staaten. Im Fokus der Gespräche in Irland standen der zukünftige EU-Haushalt für 2028 bis 2034 und die Erweiterung der Union. Bei den Beratungen zur Erweiterung ging es auch um Serbiens möglichen EU-Beitritt. EU-Erweiterungskommissarin Marta Kos sagte dabei, die Entwicklungen in Serbien würden von der EU genau beobachtet. Besonders wichtig sei dabei der Umgang mit den sterblichen Überresten des früheren bosnisch-serbischen Militärschiffs Ratko Mladic, die nach Belgrad gebracht werden sollen.
3: Everything could have the impact on how the member states are evaluating Serbia. Especially it is about how they align with our values. Bringing the remains of Ratko Mladic to Belgrade will be a very important test.
0: Dies wäre ein wichtiger Test für Serbien sein, sagte Kos, die wegen der Verherrlichung des verstorbenen Kriegsverbrechers Mladic auch ihren geplanten Serbien-Besuch abgesagt hatte. Die slowenischen Oppositionsparteien Svoboda, SD und Levica haben das Verfassungsgericht angerufen. Sie wenden sich gegen eine Änderung des Kommunalwahlgesetzes, die Drittstaatangehörigen mit dauerhaftem Aufenthaltsrecht in Slowenien das Wahlrecht bei Kommunalwahlen entzieht. Die 40 Abgeordneten forderten zugleich, die Neuregelung vorläufig auszusetzen. Das Wahlrecht, das seit 24 Jahren besteht, wurde ohne Begründung geändert. Es zeigt lediglich die Absicht der neuen Regierung, nach den Kommunalwahlen die Kontrolle über die lokalen Gemeinden zu behalten, sagte dazu Asta Vrečko von der Linken.
4: To vzeti po 24 letih zgolj kaže na intenco nove oblasti, da si želijo tudi po lokalnih volitvah obvladovati lokalne skupnosti.
0: Zu Gesetzesänderungen kommt es nur wenige Monate vor den Kommunalwahlen, die am 15. November stattfinden, hieß es. Über das Wahlrecht von Drittstaatangehörigen werden die Wähler zwar auch bei einem Referendum im Oktober abstimmen. In der belgischen Hauptstadt Brüssel werden heute und morgen die diesjährigen Champions der Königsklasse der Leichtathletik der Diamond League erkoren. Mit dabei sind auch drei slowenische Sportler, allen voran der Diskuswerfer Christian Čech, der heute Abend um seinen zweiten Gesamtsieg nach dem Jahr 2022 kämpft. Morgen Abend starten in Brüssel außerdem die slowenische Stabhochspringerin Tina Šutej und Hürdenläufer Matic Jan Guček, der erstmals im Diamond League-Finale dabei ist. Die beste Sportkletterin der Welt, Janja Garnbret, hat beim heimischen Wettkampf im Sportklettern in Koper hingegen einen perfekten Auftakt erwischt. Die zweimalige Olympiasiegerin und Weltmeisterin kletterte als einzige Teilnehmerin beide Qualifikationsrouten bis zum Top und geht damit als Favoritin ins heutige Halbfinale. Garnbret ist nach 75 Tagen Wettkampfpause zurück und peilt ihren 6. Heimsieg sowie den 51. Weltcup-Erfolg an. Ich bin so geklettert, wie ich es mir vorgenommen habe, schnell, effizient und konzentriert, sagte dazu Garnbret.
5: Dan sem res odplezala obe dve smeri, obe dve kvalifikacijske smeri, tako sem si zamisla hitro, z pravim tempom, s pravo glavo, tako da je zelo dobra popotnica za polfinale in se veselim še tam dobro odplezati.
0: Auch drei weitere Slowenien schaffen den Sprung unter die besten 24, nämlich Rosa Rekar als vierte, Lučka Rakovec als sechste und Sara Čupar als 15. Bei den Männern qualifizierte sich lediglich Luka Potočar als 14. fürs Halbfinale. Die Halbfinals finden um 20 Uhr statt, die Finals eignen sich morgen. Der diesjährige Wettbewerb ist ganz im Zeichen des 30-jährigen Jubiläums der Weltcup-Wettkämpfe im Sportklettern in Slowenien. Und noch zum Wetter. Morgen ist es zu Beginn sonnig, am Nachmittag ziehen jedoch vor allem im Landesinneren Wolken auf, die auch Schauer und Gewitter mit sich bringen. In den Morgenstunden ist es relativ frisch, mit Werten zwischen 13 und 19 Grad. Tagsüber wärmt es auf 26 bis 33 Grad.
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0: Die Lage auf den slowenischen Straßen hat sich weitgehend beruhigt. Noch immer gibt es aber hartnäckige Staus im Zuge von Arbeiten auf der A1-Küstenautobahn. Von Ljubljana Infahrt Richtung Koper zwei Stauzonen. Eine direkt nach Ljubljana und bis Vrhnika und die zweite bei Postojna. Infahrt Richtung Koper Verzögerungen von um die 20 Minuten. Er staut dann bei Postojna auch in Richtung Ljubljana hier um die 10 Minuten Zeitverlust. Er staut dann auch auf der südlichen Umfahrung von Ljubljana und auch der westlichen Umfahrung beide Male in Fahrt Richtung Küste. Staus haben wir auch auf den Verbindungen Lesse Bled, Isola, Portoruș und Ljubljana-Brezovica. Wir wünschen eine angenehme Fahrt.
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1: Slowenien und Kroatien wollen ihre Zusammenarbeit und den politischen Dialog stärken. Beim heutigen Treffen in Ljubljana vereinbarten Außenminister Tone Kaiser und sein kroatischer Amtskollege Gordan Grlić Radman zugleich, offene Fragen zwischen den beiden Ländern schrittweise und pragmatisch anzugehen. In Dublin endete heute das zweitägige informelle Treffen der für EU-Angelegenheiten zuständigen Minister und Staatssekretäre der EU-Staaten. Im Fokus der Gespräche in Irland standen der künftige EU-Haushalt für 2028 bis 2034 und die EU-Erweiterung. Dabei ging es auch um Serbien. EU-Erweiterungskommissarin Marta Kuss sagte, die Entwicklungen in Serbien würden von der EU genau beobachtet. Besonders wichtig sei dabei der Umgang mit den sterblichen Überresten des früheren bosnisch-serbischen Militärchefs Ratko Mladic, die nach Belgrad gebracht werden sollen. Die slowenischen Oppositionsparteien Svoboda, SD und Levica haben das Verfassungsgericht angerufen. Sie wenden sich gegen eine Änderung des Kommunalwahlgesetzes, die Drittstaatangehörigen mit dauerhaftem Aufenthaltsrecht in Slowenien das Wahlrecht bei Kommunalwahlen entzieht. Die 40 Abgeordneten fordern, die Neuregelung vorläufig auszusetzen. Und doch zum Wetter. Morgen ist es zu Beginn sonnig, am Nachmittag ziehen jedoch vor allem im Landesinneren Wolken auf, die auch Schauer und Gewitter mit sich bringen. In den Morgenstunden ist es relativ frisch mit Werten zwischen 13 und 19 Grad. Tagsüber wärmt es auf 26 bis 33 Grad.

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1: Slowenien und Kroatien wollen ihre Zusammenarbeit und den politischen Dialog stärken. Beim heutigen Treffen in Ljubljana vereinbarten Außenminister Tone Kaiser und sein kroatischer Amtskollege Gordan Grlić Radman zugleich, offene Fragen zwischen den beiden Ländern schrittweise und pragmatisch anzugehen. In Dublin endete heute das zweitägige informelle Treffen der für EU-Angelegenheiten zuständigen Minister und Staatssekretäre der EU-Staaten. Im Fokus der Gespräche in Irland standen der künftige EU-Haushalt für 2028 bis 2034 und die EU-Erweiterung. Dabei ging es auch um Serbien. EU-Erweiterungskommissarin Marta Kuss sagte, die Entwicklungen in Serbien würden von der EU genau beobachtet. Besonders wichtig sei dabei der Umgang mit den sterblichen Überresten des früheren bosnisch-serbischen Militärchefs Ratko Mladic, die nach Belgrad gebracht werden sollen. Die slowenischen Oppositionsparteien Svoboda, SD und Levica haben das Verfassungsgericht angerufen. Sie wenden sich gegen eine Änderung des Kommunalwahlgesetzes, die Drittstaatangehörigen mit dauerhaftem Aufenthaltsrecht in Slowenien das Wahlrecht bei Kommunalwahlen entzieht. Die 40 Abgeordneten fordern, die Neuregelung vorläufig auszusetzen. Und auch zum Wetter. Morgen ist es zu Beginn sonnig, am Nachmittag ziehen jedoch vor allem im Landesinneren Wolken auf, die auch Schauer und Gewitter mit sich bringen. In den Morgenstunden ist es relativ frisch mit Werten zwischen 13 und 19 Grad. Tagsüber wärmt es auf 26 bis 33 Grad.
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